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1: Bei einem schweren Busunfall in der Schweiz sind mehrere Menschen ums Leben gekommen. Weitere Personen wurden verletzt. Der Reisebus aus den Niederlanden war mit 48 Personen besetzt und ist im Kanton Graubünden umgekippt. Die genaue Unfallursache wird noch erforscht. Die Terroranschläge vom 11. September 2001 haben die Welt in vielfacher Hinsicht verändert. Das sagt der Terrorexperte Nicola Stockhammer anlässlich des 25. Jahrestags heute. Die größte Gefahr für Europa geht heute von selbstradikalisierten Einzeltätern aus, sagt er. ÖFB-Sportdirektor Peter Schöttl steht laut einem Bericht des Kurier vor dem Aus. Ein formaler Beschluss zur Trennung könnte bei einer Aufsichtsratssitzung des ÖFB in Wien heute beschlossen werden. Schöttl ist seit 2017 im Amt. OpenAI stellt eine spezielle Version seines Chatbots ChatGPT für die Finanzbranche vor. Das neue Produkt richtet sich an Investmentbanker und Aktienanalysten. User können mit der Anwendung unter anderem Finanzmodelle erstellen und Präsentationen für Kunden anfertigen.
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4: Schönen guten Morgen heute am Freitag und der Herbst ist wettermäßig schon da. Es regnet immer wieder, aber die Sonne zeigt sich auch ganz kurz mal zwischendurch. Kühl bleibt's. 20 Grad gibt's heute maximal. Am längsten trocken in Vorarlberg und Tirol.
5: Das ist der Blick auf Österreichs Straßen. Eine Unfallstelle gibt es bereits um die Uhrzeit und zwar in Niederösterreich. A1 Richtung Salzburg bei Amstetten West hat's gekracht. Da ist nur die ganz linke Fahrspur frei. Stau hält sich aktuell in Grenzen, aber bitte unbedingt aufpassen. Unfallstelle wird erst abgesichert. Ansonsten läuft's. Gute und vor allem sichere Fahrt.
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6: Nur noch einmal ein paar Stunden reinbeißen, dann ist das Wochenende da. Guten Morgen auf Pirate Radio. Ich bin die Kathi, deine DJ heute. Und ich nehme dich gleich mit nach Macclesfield, UK. Hier sind Cassia

So hört sich die neue Generation an Rock an. Das war Violet Grohl mit 595 auf Pirate Radio. Einen schönen guten Morgen. Und wir bleiben gleich in den USA, dort wo auch Violet Grohl herkommt. Wechseln aber mal kurz das Genre. Und zwar rüber in den Rap. Ich habe dir mitgebracht Jit and Kenny Mason. Kenny Mason hat jetzt im Mai erst sein neuestes Album rausgebracht. Bulldog heißt es. Und da war eben dieser Banger drauf. Wach gut auf und lass dir den Kaffee schmecken.

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Guten Morgen an alle Mauerblümchen, an alle IndividualistInnen und Menschen, die ihren eigenen Weg gehen. Das ist Pirate Radio, so anders wie du. Und unsere Philosophie ist, wir mögen alles, was nicht so ganz in eine Schublade passt. Und wenn ich da so auf Spurensuche in unserer Playlist gehe, dann schreien sie förmlich vor Indizien. Die Beastie Boys lassen sich in keine Genre-Schublade stecken, haben Dinge von Anfang an ganz gerne anders gemacht und dann auch noch in ihrer Karriere immer wieder für Überraschungen gesorgt. Passen doch perfekt, oder? So what you want. Guten Morgen.

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0: Und das sind Lion Season. Guten Morgen.

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1: Die USA gedenken heute der Opfer der Terroranschläge vom 11. September 2001. Bei der islamistischen Terrorattacke sind vor 25 Jahren fast 3000 Menschen ums Leben gekommen. US-Präsident Donald Trump wird bei einer Gedenkveranstaltung am Pentagon in der Nähe von Washington D.C. erwartet. In New York sollen Angehörige in der Früh am Ort des Anschlags auf die Zwillingstürme des World Trade Centers die Namen der Getöteten verlesen. Die Zahl der rechtsextremen Tathandlungen ist im ersten Halbjahr 2026 weiter gestiegen. Im Vergleich zum Vorjahr gibt es einen Anstieg um knapp 10% auf 862 Taten. Die Abgeordnete Sabine Schatz von der SPÖ fordert deshalb eine rasche Umsetzung des nationalen Aktionsplans gegen Rechtsextremismus. ÖFB-Sportdirektor Peter Schöttl steht laut einem Bericht des Kurier vor dem Aus. Ein formaler Beschluss zur Trennung könnte bei einer Aufsichtsratssitzung des ÖFB in Wien heute beschlossen werden. Schöttl ist seit 2017 im Amt. Bei einem schweren Busunfall in der Schweiz sind mehrere Menschen ums Leben gekommen, weitere Personen wurden verletzt. Der Reisebus aus den Niederlanden war mit 48 Personen besetzt und ist im Kanton Graubünden umgekippt. Die genaue Unfallursache wird noch erforscht.
2: Schönen guten Morgen heute am Freitag und Regenschirm statt Sommerkleid. Es regnet immer wieder heute. Es bleibt auch kühl. 22 Grad, das höchste der Gefühle. Die meiste Sonne scheint zwischen Vorarlberg und Kärnten.
3: Das ist der Blick auf Österreichs Straßen und trotz des Regens ist es relativ entspannt. Die Unfallstelle auf der A1 Richtung Salzburg bei Amstetten West, die ist mittlerweile geräumt, da geht es wieder gut voran und auch im Rest von Österreich liegen die Verzögerungen unter 10 Minuten, deshalb eine gute und vor allem sichere Fahrt.
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4: Also ich fühle mich heute richtig erfrischt. Das Wetter, das taugt mir einfach. Schönen guten Morgen an dich. Ich bin die Kathi und wir machen uns einen chilligen Freitag.

galoppierend geht's in Richtung Wochenende. Bibiza und Icky Mel auf Pirate Radio. Also hau dir an dieser Stelle. Und wenn du heute auch noch nach der Arbeit mit uns in den Sonnenuntergang reiten möchtest, ja, dann tune in 17 Uhr ins Pirate Radio Sixpack, das musikalische Feierabendbierchen für dich mit ganzen 6 Hits. Für den Heimweg geht sie perfekt aus. Ja, und heute ist Wochenende, also dürfen wir da auch mal über den Durst hören.

Morgen am Freitag, Pirate Radio hier und mein Ziel heute ist es, dir das Wochenende richtig geschmackig machen, egal ob du dich daheim vergraben willst, Tee trinken und Netflix bingen oder dann doch vielleicht nochmal auf Urlaub fährst und die Nachsaison genießt. Eins ist fix, am Wochenende, da dürfen wir wieder Blödsinn machen, reden und denken, so viel wir wollen, ohne dass irgendwer in der Arbeit irgendwas dagegen sagt. Und ja, es dauert vielleicht noch ein paar Stunden Arbeitstag, aber danach, rein in den Freitag mit Resi Rainer und Pippa.

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1: 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Aber keine Sorge, es wird noch ein bisschen dreckiger.
0: Für dieses Riff verantwortlich sind Blitzpop, eine österreichische Band, die sich aus ein paar Leuten von Mother's Cake und The Vintage Caravan zusammengestellt hat. Seit 2022 machen sie Musik und der Song heißt MDMA. Also wenn der Kaffee noch nicht ganz wirkt, bitteschön.

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1: Bei einem schweren Busunfall in der Schweiz sind mehrere Menschen ums Leben gekommen, weitere Personen wurden verletzt. Der Reisebus aus den Niederlanden war mit 48 Personen besetzt und ist im Kanton Graubünden umgekippt. Die genaue Unfallursache wird noch erforscht. Die USA gedenken heute der Opfer der Terroranschläge vom 11. September 2001. Bei der islamistischen Terrorattacke sind vor 25 Jahren fast 3000 Menschen ums Leben gekommen. US-Präsident Donald Trump wird bei einer Gedenkveranstaltung am Pentagon in der Nähe von Washington D.C. erwartet. In New York sollen Angehörige in der Früh am Ort des Anschlags auf die Zwillingstürme des World Trade Centers die Namen der Getöteten verlesen. Die Zahl der rechtsextremen Tathandlungen ist im ersten Halbjahr 2026 weiter gestiegen. Im Vergleich zum Vorjahr gibt es einen Anstieg um knapp 10% auf 862 Daten. Die Abgeordnete Sabine Schatz von der SPÖ fordert deshalb eine rasche Umsetzung des nationalen Aktionsplans gegen Rechtsextremismus. ÖFB-Sportdirektor Peter Schöttl steht laut einem Bericht des Kurier vor dem Aus. Ein formaler Beschluss zur Trennung könnte bei einer Aufsichtsratssitzung des ÖFB in Wien heute beschlossen werden. Schöttl ist seit 2017 im Amt.
2: Schönen guten Morgen heute am Freitag und Regenschirm statt Sommerkleid. Es regnet immer wieder heute. Es bleibt auch kühl. 22 Grad, das höchste der Gefühle. Die meiste Sonne scheint zwischen Vorarlberg und Kärnten.
3: Das ist der Blick auf Österreichs Straßen und trotz des Regens ist es relativ entspannt. Die Unfallstelle auf der A1 Richtung Salzburg bei Amstetten West, die ist mittlerweile geräumt, da geht es wieder gut voran und auch im Rest von Österreich liegen die Verzögerungen unter 10 Minuten, deshalb eine gute und vor allem sichere Fahrt.
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4: 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Guten Morgen, ich habe mein Müsli schon neben mir stehen und den Kaffee sowieso, Nummer 2 heute schon. Und den dritten, den brauche ich gleich gar nicht mehr. Das in Royal Blood, machen ordentlich, ja, Energie, wenn man das so sagen kann mit ihrer neuen Nummer. Und dranbleiben lohnt sich jetzt auf jeden Fall, ich habe nämlich gleich noch ein Gewinnspiel für dich. Also, los geht's!

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Sie sind Anti-Anti-Anti, Frittenbude und Teeraumschmiere. Aber gegen den nächsten Song kann, glaube ich, niemand Anti sein. Nur Pro. Gesungen von Kathleen Hanna, Frontfrau, war zuvor bei Bikini Kill und Teil von der Riot Girl Bewegung. Dazu gibt es richtig schöne Gesellschaftskritik und zwar in oberflächlicher Popmusik. Also das passt irgendwie auch ganz gut zu uns auf Pirate Radio. Und es ist ein Sound, der dich heute sicher noch ein bisschen begleiten wird. Hier sind Le Tigre mit Deceptation.

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0: Freitagmorgen auf Pirate Radio. Das Wochenende ist schon in Sicht, aber die Sonne leider nicht. Es herbstelt, aber ich glaube, nach dem Sommer können wir das richtig genießen, oder?
1: Also gerne auch mit ein bisschen Regen, bewölkt, auf der Couch und ein guter Film, was Gutes zum Knabbern.
0: Das klingt nach dem perfekten Herbsttag und es trifft sich dieses Wochenende vor allem sehr, sehr gut. Bis Sonntag läuft nämlich noch der Oasis-Film in den Kinos. Don't Look Back in Anger für alle Britpop-Fans mit Konzerteinblicken, Interviews und allem über die ganz große Reunion der Gallagher-Brüder.

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1: Die USA gedenken heute der Opfer der Terroranschläge vom 11. September 2001. Bei der islamistischen Terrorattacke sind vor 25 Jahren fast 3000 Menschen ums Leben gekommen. US-Präsident Donald Trump wird bei einer Gedenkveranstaltung am Pentagon in der Nähe von Washington D.C. erwartet. In New York sollen Angehörige in der Früh am Ort des Anschlags auf die Zwillingstürme des World Trade Centers die Namen der Getöteten verlesen. Die Zahl der rechtsextremen Tathandlungen ist im ersten Halbjahr 2026 weiter gestiegen. Im Vergleich zum Vorjahr gibt es einen Anstieg um knapp 10% auf 862 Daten. Die Abgeordnete Sabine Schatz von der SPÖ fordert deshalb eine rasche Umsetzung des nationalen Aktionsplans gegen Rechtsextremismus. ÖFB-Sportdirektor Peter Schöttl steht laut einem Bericht des Kurier vor dem Aus. Ein formaler Beschluss zur Trennung könnte bei einer Aufsichtsratssitzung des ÖFB in Wien heute beschlossen werden. Schöttl ist seit 2017 im Amt. OpenAI stellt eine spezielle Version seines Chatbots ChatGPT für die Finanzbranche vor. Das neue Produkt richtet sich an Investmentbanker und Aktienanalysten. User können mit der Anwendung unter anderem Finanzmodelle erstellen und Präsentationen für Kunden anfertigen.
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4: Schönen guten Morgen. Nass, kalt und herbstlich beginnt der Freitag. Am längsten trocken mit mehr Chancen auf Sonne gibt's in Vorarlberg und Tirol. Überall sonst mehrere Wolken und das bei maximal 22 Grad.
5: Das ist der Blick auf Österreichs Straßen und trotz des Regens ist es relativ entspannt. Die Unfallstelle auf der A1 Richtung Salzburg bei Amstetten West, die ist mittlerweile geräumt, da geht es wieder gut voran und auch im Rest von Österreich liegen die Verzögerungen unter 10 Minuten, deshalb eine gute und vor allem sichere Fahrt.
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6: Es ist 9 Uhr am Freitag und bei uns läuft Fontaine's DC zum Start in einen Arbeitsvormittag. Und kleine Info an alle, die haben mittlerweile fast alle Tourdaten ausverkauft. Der Hype ist da, eindeutig. Genauso wie der Hype fürs Wochenende, würde ich sagen. Es ist Freitag, also hallo auf Pirate mit mir, der Kathi und der Neuen von den Fontaine's.

0: ganz genau heute in einem Jahr, das kannst du jetzt schon einmal merken, kommen die zwei Andreas der österreichischen Punkszene zusammen.
1: Hello,
0: und zwar Salo und Andermord. Und sie hauen ein fettes Arena-Wien-Konzert raus. Also 11. September 2027. Ich sag dir, das wird ein Fest. Also check die Tickets. Es gibt noch ein paar.

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1: Die USA gedenken heute der Opfer der Terroranschläge vom 11. September 2001. Bei der islamistischen Terrorattacke sind vor 25 Jahren fast 3000 Menschen ums Leben gekommen. US-Präsident Donald Trump wird bei einer Gedenkveranstaltung am Pentagon in der Nähe von Washington D.C. erwartet. In New York sollen Angehörige in der Früh am Ort des Anschlags auf die Zwillingstürme des World Trade Centers die Namen der Getöteten verlesen. Die Zahl der rechtsextremen Tathandlungen ist im ersten Halbjahr 2026 weiter gestiegen. Im Vergleich zum Vorjahr gibt es einen Anstieg um knapp 10% auf 862 Daten. Die Abgeordnete Sabine Schatz von der SPÖ fordert deshalb eine rasche Umsetzung des nationalen Aktionsplans gegen Rechtsextremismus. OpenAI stellt eine spezielle Version seines Chatbots ChatGPT für die Finanzbranche vor. Das neue Produkt richtet sich an Investmentbanker und Aktienanalysten. User können mit der Anwendung unter anderem Finanzmodelle erstellen und Präsentationen für Kunden anfertigen. ÖFB-Sportdirektor Peter Schöttl steht laut einem Bericht des Kurier vor dem Aus. Ein formaler Beschluss zur Trennung könnte bei einer Aufsichtsratssitzung des ÖFB in Wien heute beschlossen werden. Schöttl ist seit 2017 im Amt.
2: Schönen Freitagvormittag mit den Wetteraussichten, Wolken und immer wieder Regen. Der Nachmittag dann nur noch im Osten zwischendurch kurz mal nass. Dafür zeigt sich im Westen ab und zu die Sonne bei 14 bis 20 Grad. Maximales Wochenende wird sehr ähnlich. Ein paar Regentropfen morgen im Osten und der Sonntag ab dem Abend immer wieder nass im Westen.
3: Das ist der Blick auf Österreichs Straßen. Ein Unfall in Niederösterreich, Wien, A22 Richtung Wien bei Langenzersdorf. Die rechte Fahrspur ist gesperrt. Momentan kommt ihr aber ganz gut links vorbei. Gute und bei dem Wetter vor allem eine sichere Fahrt.
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4: Hallo und wunderschönen Freitag. Und ich würde sagen, wir tanzen rein ins Wochenende. Jungle ist am Start. Also vorprogrammiert.

spielen heute Abend ihr letztes Flex-Konzert, Bilderbuch, ihre Pay-as-you-wish-Konzerte. Aber Good News wurden jetzt auch schon auf Instagram angekündigt. Es ist nicht der letzte Gig. Ey, klar, oder? Neues Album kommt raus, plus neue Gitarristin und es ist Bilderbuch. Die lassen sich die Live-Shows einfach nicht nehmen. Ja, sie sind aber nicht die Einzigen, die heute irgendwo spielen. Bonjour, ebenfalls aus Wien. Die trifft dort am Abend in St. Johann in Pongau beim Herbstlärm-Festival. Und da sind sie auf Pirate Radio mit How Long Is Forever. Genieß es und schönen Freitag.

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Also wirklich jedes Mal, wenn ich auf einem Konzert bin, denke ich mir, boah, wie geil wäre es, auch da oben mal zu stehen. Und jedes Mal nach dem Konzert denke ich mir nur, na, bin eigentlich eh froh. Dieser Ruhm, dieser Druck, die Sorge um dein Image, alle kennen dich, stelle ich mir persönlich ja ganz anstrengend vor und ist es anscheinend auch. Eine hat es auch zugegeben, Courtney Love. Okay, extremes Beispiel, aber sie hat auch einen Song darüber geschrieben mit ihrer Band Hole, und zwar Celebrity Skin. Klingt nach perfektem Red Carpet, rechnet aber eher ein bisschen ab mit dem ganzen Glamour. Unser heutiger Song in Grunge zum Brunch, hier auf Pirate Radio.

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Wie macht man ein gescheites Musikvideo? Ich würde sagen, da gibt es mehrere Möglichkeiten. Eine davon ist, das Lied erstmal zu veröffentlichen, dann auch noch die Noten und den Text zu veröffentlichen und dann die Fans auf der ganzen Welt darum zu bitten, ihre Covers zu schicken. Ja, 253 sind es dann auch wirklich geworden. Und das ist jetzt eben das Musikvideo. Du hörst Pirate Radio und hier sind Pop mit Free at Last.

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0: That was a David Bowie song.
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2: ÖFB-Sportdirektor Peter Schöttl steht laut einem Bericht des Kurier vor dem Aus. Ein formaler Beschluss zur Trennung könnte bei einer Aufsichtsratssitzung des ÖFB in Wien heute beschlossen werden. Schöttl ist seit 2017 im Amt. Die Zahl der rechtsextremen Tathandlungen ist im ersten Halbjahr 2026 weiter gestiegen. Im Vergleich zum Vorjahr gibt es einen Anstieg um knapp 10% auf 862 Daten. Die Abgeordnete Sabine Schatz von der SPÖ fordert deshalb eine rasche Umsetzung des nationalen Aktionsplans gegen Rechtsextremismus. Die USA gedenken heute der Opfer der Terroranschläge vom 11. September 2001. Bei der islamistischen Terrorattacke sind vor 25 Jahren fast 3000 Menschen ums Leben gekommen. US-Präsident Donald Trump wird bei einer Gedenkveranstaltung am Pentagon in der Nähe von Washington DC erwartet. In New York sollen Angehörige in der Früh am Ort des Anschlags auf die Zwillingstürme des World Trade Centers die Namen der Getöteten verlesen. OpenAI stellt eine spezielle Version seines Chatbots ChatGPT für die Finanzbranche vor. Das neue Produkt richtet sich an Investmentbanker und Aktienanalysten. User können mit der Anwendung unter anderem Finanzmodelle erstellen und Präsentationen für Kunden anfertigen.
3: Schönen Vormittag mit den Wetteraussichten. Viele Wolken jetzt am Vormittag, noch Regen mit dabei. Der Nachmittag dann ein bisschen freundlicher, ab und zu der Sonne mit dabei. Dann wird es nur noch nass. Zwischendurch mal im Osten bei 20 Grad maximal. Der Wettertrend, morgen zeitweise Sonne, am meisten im Westen, ein paar Regentropfen im Osten und sehr ähnlich dann auch der Sonntag.
4: Das ist euer Verkehrsupdate. Zwei Unfälle in Niederösterreich und Wien auf der A22 Richtung Wien bei Langenzersdorf. Der erste Unfall, da ist die rechte Fahrspur gesperrt, und in die Gegenrichtung Richtung Stockerau ein zweiter Unfall zwischen Korneuburg Ost und Strebersdorf. Eine Fahrspur auch da gesperrt. In beiden Richtungen kommt ihr aber ganz gut an der Unfallstelle vorbei. Gute Fahrt!
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4: Sportunterricht, Oberstufe im Gym, und jedes einzelne Mal ist Mando Diao gelaufen. Grüße gehen raus an die Frau Resch. Guter Musikgeschmack. Ich bin die Kathi und du bist hier gelandet auf Pirate Radio, deine Heimat für Alternative Rock und Pop Nonstop. Es ist Freitag und das ist dein Start ins Wochenende. Let's go!

Vier Frauen, eine Highschool und offenbar ein bisschen Lust auf lauten Rock'n'Roll. Ja, die Donners, die haben sich schon während ihrer Schulzeit in Palo Alto kennengelernt und am Anfang haben sie nicht Brett, Allison, Maya und Tori geheißen, sondern Donna A, Donna R, Donna F und Donna C. Sie wollten noch ein bisschen anonym bleiben und dieses Trash-Image aufrechterhalten. Und vor allem viel getan lernen.

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1: Bei einem schweren Busunfall in der Schweiz sind gestern 5 Menschen ums Leben gekommen. 3 weitere wurden schwer, 7 mittelschwer und 30 leicht verletzt. Der Bus war mit einer niederländischen Reisegruppe unterwegs, als er von der Straße abkommt und auf die Seite stürzt. Die Ursache des Unfalls ist noch nicht klar. Die vor mehr als 1,5 Jahren im Niger entführte Österreicherin soll freikommen. Das Außenministerium hat heute ermutigende Infos über das Schicksal der im Jänner 2025 entführten Frau bekannt gegeben. Der komplexe und sehr gefährliche Prozess der Freilassung und Übergabe ist aber noch nicht positiv abgeschlossen. Die österreichische Nationalbank revidiert ihre Prognosen für das Wirtschaftswachstum und die Inflation im Jahr 2026 leicht nach unten. Das BIP soll heuer um 0,5% wachsen, die Inflation bei 3% liegen. Die Notenbank ist zuversichtlich, dass sich die Wirtschaftslage im zweiten Halbjahr etwas aufhält. Die Finanzpolizei hat in Wien ein illegales Beauty-Studio ausgehoben. Eine 27-jährige Frau soll seit 2025 ohne entsprechende medizinische Befugnis Beauty-Behandlungen angeboten und durchgeführt haben. Sie hat dabei etwa 1.200 Euro pro Woche verdient.
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3: Feinen Freitag mit den Wetteraussichten. Viele Wolkensymbole auf meinen Wetterkarten, aber auch schon ein paar Sonnensymbole im Westen. Nass dann der Nachmittag noch. Zwischendurch im Osten bei 14 bis 20 Grad maximal. Das Wochenende wird wechselhaft. Morgen ein paar Regentropfen im Osten, am Sonntag dann im Westen.
4: Das ist euer Verkehrsupdate. In Oberösterreich ist gesperrt auf der A1 Richtung Salzburg. Da ist die Ausfahrt Traun gesperrt wegen einem defekten LKW in der Ausfahrt. Da am besten ausweichen, das geht über den Knoten Linz und die A7. Niederösterreich A5 Autobahngrenzübergang Drassenhofen. Bei der Ausreise nach Tschechien 30 Minuten Wartezeit. Und in Wien ein Unfall mit einem LKW auf der Brünnerstraße in beiden Richtungen zwischen der Stammersdorfer Straße und dem Rendezvousberg. Ihr werdet da immer wieder angehalten. Ansonsten läuft's. Gute und sichere Fahrt.
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4: 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Und kein Freitag ohne die Hymne für den Freitag. Die Hymne auf Österreichisch und die Hymne auf Punk. Das ist Pirate Radio. Heute mit mir, der Kathi. Enjoy deine Mittagspause oder vielleicht sogar schon den Feierabend. Kurz nach 12 ist es.

0: Amerika spielen sie ja nur mehr auf Live-Konzerten, wenn es das Glücksrad so will. Aber vielleicht ist es bald fix Teil von der Setlist.
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0: Ganz egal, ob du nämlich schon seit dem Debütalbum dabei bist.
1: 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Unsere Fans sind jetzt Mainstream.
0: Seit In Schwarz, dem zweiten Album von Kraftklub.
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0: Oder vielleicht ein bisschen später erst dazu gestoßen bist. Du hast jetzt Chance darauf, alle Lieder nochmal live zu hören. Die Chemnitzer Band geht nämlich auf Tour. Auf Das war nicht nur eine Phase-Tour. Oder Das war ja keine Phase-Tour. Upsi, sorry. Das Beste aus 15 Jahren Bandgeschichte wollen sie da präsentieren und durch alle 5 Alben einmal quer durchreiten. Und die ersten Gerüchte gehen schon los. Ist das eine Abschiedstour? Ich hoffe nicht.

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von den Strokes, das ist Machu Picchu. Hallo und schönen Freitag wünsche ich dir. Und wir nehmen jetzt die Schaukel ins Wochenende mit Sophie Tucker. Und ich spring von der auch gleich ab. Ich sage nämlich Tschüss und Baba, wünsche dir ein wunderschönes Wochenende und wir hören uns morgen und am Sonntag wieder. Ciao!

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1: Die vor mehr als 1,5 Jahren im Niger entführte Österreicherin soll freikommen. Das Außenministerium hat heute ermutigende Infos über das Schicksal der im Jänner 2025 entführten Frau bekannt gegeben. Der komplexe und sehr gefährliche Prozess der Freilassung und Übergabe ist aber noch nicht positiv abgeschlossen. Oscar-Preisträgerin Jennifer Lawrence ist jetzt auf Instagram und droht direkt die Social-Media-Plattform wieder zu verlassen. In ihrem allerersten Video sagt sie, also ja, ich probiere es einfach mal aus und wenn irgendjemand irgendetwas Negatives sagt, höre ich auf. Sofort, ohne Wenn und Aber. Der neue Account der Schauspielerin hat bereits über 3 Millionen Follower. Die Finanzpolizei hat in Wien ein illegales Beauty-Studio ausgehoben. Eine 27-jährige Frau soll seit 2025 ohne entsprechende medizinische Befugnis Beauty-Behandlungen angeboten und durchgeführt haben. Sie hat dabei etwa 1.200 Euro pro Woche verdient. Bei einem schweren Busunfall in der Schweiz sind gestern 5 Menschen ums Leben gekommen. 3 weitere wurden schwer, 7 mittelschwer und 30 leicht verletzt. Der Bus war mit einer niederländischen Reisegruppe unterwegs, als er von der Straße abkommt und auf die Seite stürzt. Die Ursache des Unfalls ist noch nicht klar.
2: Schönen Freitagnachmittag mit den Wetteraussichten. Na bitte, bei euch im Westen schaut es gar nicht so schlecht aus. Da lässt sich mittlerweile immer die Sonne blicken zwischendurch mal. Sonst eher grau, im Osten auch noch ein bisschen Regen, stellenweise bei 14 bis 20 Grad maximal. Das Wochenende, ja, zeitweise Sonne, morgen vor allem im Westen. Ein paar Regentropfen gibt es morgen im Osten. Und der Sonntag so ein bisschen umgekehrt, da wird es am Abend nass im Westen. Ein Blick auf die Straßen, da ist einiges los. Wien, Tangente Richtung Kagran, Stau zwischen der Gürtelausfahrt und dem Knoten Prater. In der Gegenrichtung, da steht ihr zwischen Stadtlau und dem Knoten Prater. Innerstädtisch der Stau am Franz-Josefs-Keder Grünberg, der Altmannsdorfer Straße stadtauswärts, am Währinger Gürtel bei der Nussdorfer Straße und abschnittsweise am Wiedner, dem Landstraßer und dem Margaritengürtel. Oberösterreicher 7 Richtung Westautobahn, Stau zwischen Wiener Straße und Salzburger Straße. Außerdem auf der Umfahrung Traun Richtung Heid plus 20 Minuten. Grenzwartezeiten noch A12, Kufstein-Kiefersfelden bei der Ausreise 20 Minuten und Niederösterreich, Trassenhofen, das sind 30 Minuten. Viel Geduld und gute Fahrt!
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3: Willkommen zurück aus der Mittagspause. Einen schönen Freitagnachmittag wünscht Michael Grommann. Ja, der Countdown Richtung Wochenende ist eröffnet. Hier bei uns jetzt mit The Roots.

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2: Der Spitzenkandidat der AfD in Sachsen-Anhalt, Ulrich Siegmund, sorgt mit einer Aussage zur Rüstungsproduktion für Empörung. Siegmund hat die Produktion von Rüstungsgütern in einen Zusammenhang mit der angestrebten Abschiebeoffensive seiner Partei gebracht. Die SPD spricht von einer politischen Drohung. Die Zahl der rechtsextremen Tathandlungen sind im ersten Halbjahr 2026 weiter gestiegen. Im Vergleich zum Vorjahr sind sie um beinahe 10% auf 862 gestiegen. Besonders deutlich gestiegen sind dabei die Anzeigen nach dem Verbotsgesetz, nämlich von 785 auf 887. Rund 90% der nachgewiesenen Tathandlungen wurden Männern zugeordnet. Das Messezentrum Salzburg muss eine Geldstrafe von 65.000 Euro zahlen. Das hat heute das Kartellgericht in Wien entschieden. Bei der Übernahme eines Messeveranstalters im Jahr 2024 hat das Messezentrum falsche und irreführende Angaben gemacht. Konkret geht es um eine Beteiligung an einem direkten Mitbewerber. Fernando Alonso lässt seine Zukunft in der Formel 1 weiter offen. Der 45-jährige Aston Martin-Pilot sagt vor seinem Heimrennen in Madrid, es bestehe keine Eile, eine Entscheidung zu treffen. Alonso hat bisher an 440 Grand Prix teilgenommen und ist damit der erfahrenste Fahrer im aktuellen Feld.
3: Ab dem Tiroler Unterland ostwärts überwiegend bewölkt, vereinzelt regnerisch, ansonsten im Westen größtenteils trocken und auch immer sonniger. Morgen am Samstag überwiegend sonnig, zwischen Vorarlberg und der Steiermark nur vereinzelt bewölkt, auch recht sonnig, zwischen Oberösterreich und dem Burgenland, hier aber bewölkter und windig, 24 Grad morgen maximal. Sonntag dann noch sonniger, nur vereinzelt bewölkt, kaum regnerisch, am Sonntag am wärmsten. Hallo zu euch ins Auto nach Niederösterreich, A2 Richtung Graz. Zwischen Elitz und Krombach ist ein Unfall in der Baustelle passiert. Es ist nur die rechte Spur frei, es gibt 3 Kilometer Stau. Wien A23 Richtung Agrarn, Stau zwischen der Gürtelausfahrt und dem Knoten Prater. A23 Richtung Südautobahn, Stau zwischen Stadlau und Knoten Prater. Innerstädtische Staus in Wien am Franz-Josefs-Quai, der Grünberg und der Altmannsdorfer Straße. Stadt auswärts am Werner Gürtel bei der Nussdorfer Straße in abschnittsweise am Wiener Landstraße und Margarete. Gürtel. Oberösterreich A7 Richtung Westautobahn. Stau zwischen der Wiener Straße und der Salzburger Straße wegen Überlastung. Stau auch auf der Umfahrung Traun Richtung Haid. Da dauert schon 20 Minuten länger. Dann auf der Grenze A12 Richtung Deutschland bei der Ausreise 20 Minuten vor Kufstein-Kiefersfelden. Und in Drasenhofen in Niederösterreich eine halbe Stunde auch bei der Ausreise. Und großes deutsches Eck A8 Richtung Salzburg zwischen Traunstein und Anger. Bauarbeiten eine halbe Stunde mehr.
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4: Schönen Freitagnachmittag, die erste Schulwoche in Wien, in Österreich und im Burgenland ist jetzt quasi offiziell vorbei. Jetzt heißt es noch ein paar Hausübungen erledigen und dann ab ins Wochenende. Genau.

Management am Freitagnachmittag. Hier ist dein Pirate Radio. Und diese Woche war ja die große Apple Keynote, wo auch das neue iPhone Duo, also dieses Falt-iPhone, vorgestellt worden ist. Ich meine, finde ja toll, ne? Ein größerer Bildschirm ist fast wie ein iPad, aber ich habe das meistens im Hosensack einstecken und da mache ich mir doch Gedanken. Beim Hinsetzen in der U-Bahn, ich weiß nicht, ob das... Mag eh sein, dass das hält, aber über 2000 Euro ist mir dann doch ein bisschen zu riskant. Nenn mich konservativ, aber ich glaube, vorerst bleibe ich bei der alten Handyform.

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Mr. School of Rock, Jack Black und seine Tenacious D hier auf Pirate Radio, das ist deine Heimat für Alternative Rock und Pop nonstop am Freitagnachmittag und sowas kommt nur einmal in 10 Jahren vor. Ein 8-fach-Jackpot im Lotto. Haben wir zumindest geglaubt im Juli. Und jetzt ist es wieder soweit. 11 Mill sind am Sonntag im Topf. Super.

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1: Der Spitzenkandidat der AfD in Sachsen-Anhalt, Ulrich Siegmund, sorgt mit einer Aussage zur Rüstungsproduktion für Empörung. Siegmund hat die Produktion von Rüstungsgütern in einen Zusammenhang mit der angestrebten Abschiebeoffensive seiner Partei gebracht. Die SPD spricht von einer politischen Drohung. Die Zahl der rechtsextremen Tathandlungen sind im ersten Halbjahr 2026 weiter gestiegen. Im Vergleich zum Vorjahr sind sie um beinahe 10% auf 862 gestiegen. Besonders deutlich gestiegen sind dabei die Anzeigen nach dem Verbotsgesetz, nämlich von 785 auf 887. Rund 90% der nachgewiesenen Tathandlungen wurden Männern zugeordnet. Das Messezentrum Salzburg muss eine Geldstrafe von 65.000 Euro zahlen. Das hat heute das Kartellgericht in Wien entschieden. Bei der Übernahme eines Messeveranstalters im Jahr 2024 hat das Messezentrum falsche und irreführende Angaben gemacht. Konkret geht es um eine Beteiligung an einem direkten Mitbewerber. Fernando Alonso lässt seine Zukunft in der Formel 1 weiter offen. Der 45-jährige Aston Martin-Pilot sagt vor seinem Heimrennen in Madrid, es bestehe keine Eile, eine Entscheidung zu treffen. Alonso hat bisher an 440 Grand Prix teilgenommen und ist damit der erfahrenste Fahrer im aktuellen Feld.
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4: Aktuell in den Bergen vereinzelt neblig und auch ein bisschen dichter bewölkt. Generell kann es heute auch noch vereinzelt regnerisch sein zwischen dem Tiroler Unterland und dem Osten Österreichs. Im Westen Vorarlberg und Tiroler Oberland sehr sonnig und auch trocken. Morgen am Samstag dann schon mal wärmer, 24 Grad maximal, überwiegend sonnig zwischen Vorarlberg und der Steiermark, nur vereinzelt bewölkt. Auch recht sonnig im Rest des Landes, aber hin und wieder auch mal dichtere Wolken und Wind. Sonntag dann der schönere Tag vom Wochenende, noch wärmer, noch sonniger und noch weniger Wolken. Hallo zu euch ins Auto nach Wien A23 Richtung Kran, abschnittsweise Stau zwischen der Hansumkurve und dem Knoten Prater. Stau auch auf der 4 stadteinwärts ab Simmering. A23 Richtung Südautobahn, Stau zwischen Stadtlau und dem Knoten Prater. Innerstädtisch Staus am Franz-Josefs-Gate, Grünberg und der Altmannsdorfer Straße, stadtauswärts dem Beringer Gürtel bei der Nussdorfer Straße, abschnittsweise am Wiener Landstraße und Margaretengürtel. Niederösterreich A2 Richtung Graz zwischen Ilitz und Krumbach, ein Unfall in Baustelle, nur die rechte Spur ist frei, 3 Kilometer Stau. Steiermark A9 Richtung Slowenien bei Kammern ist ein Unfall passiert, Stau baut sich immer mehr und mehr auf. In weiterer Folge bei Graz Blockabfertigung vor dem Plaputsch-Tunnel wegen Überlastung. Oberösterreich A7 Richtung West, Autobahn Stau zwischen der Wiener Straße und der Salzburger Straße wegen Überlastung. Stau auch auf der Umfahrung Traun Richtung Haid, 20 Minuten mehr. Gute Fahrt euch!
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5: Bisschen noch durchhalten, paar Stunden noch, dann kannst auch du ins Wochenende starten. Hier ist dein Pirate Radio mit Nirvana, mit Kari Kari oder M83. Ich bin Michael Grohmann, schön, dass du da bist.

0: Also wenn das keine echten Piraten sind, dann weiß ich's nicht. Die Dropkick Murphys hier auf Pirate Radio, das ist dein Freitagnachmittag und am Wochenende nimmst du hoffentlich die Zeit, mal ins Kino zu gehen. So wie die Claudia, die schaut sich Don't Look Back in Anger, den Film zum Comeback von Oasis an. Auf was freust du dich da besonders?
1: Ich bin davon überzeugt, dass das die Musik großartig wird, natürlich. Und die großen Konzerte hergezeigt werden und die Aufnahmen schon immer recht spannend.
0: Und hast du irgendeinen speziellen Song von Ihnen, der am meisten taugt?
1: Damals auf jeden Fall Wonderwall, weil damals habe ich glaube ich noch nicht einmal wirklich was anderes gekannt.
0: Na dann, viel Spaß beim nochmal Mitfeiern vor der großen Leinwand.

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0: Limp Bizkit auf Pirate Radio, das ist dein Freitagnachmittag. Und Stefanie, taugt da das Programm?
1: Ich finde es sehr gut, ich finde es abwechslungsreich. Super. Vor allem muss ich sagen, Pirate Radio hat mich, da bin ich hängen geblieben, weil es doch andere Sachen gibt, ein bisschen ältere Sachen, spielt auch immer wieder. Und somit gefällt mir der Mix eurer Musik, der spiegelt auch meine gemixte Persönlichkeit wieder. Ja, das ist schon recht nett. Man wird immer wieder an die guten alten Zeiten, wo noch weniger Verantwortung war, erinnert.
0: Das klingt aber jetzt schon fast nach Blümchenbus und 70er Jahre, gell? Schönen Nachmittag. 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
1: Der Spitzenkandidat der AfD in Sachsen-Anhalt, Ulrich Siegmund, sorgt mit einer Aussage zur Rüstungsproduktion für Empörung. Siegmund hat die Produktion von Rüstungsgütern in einen Zusammenhang mit der angestrebten Abschiebeoffensive seiner Partei gebracht. Die SPD spricht von einer politischen Drohung. Gut ein Jahr nach dem Amoklauf am Borg Dreierschützengasse in Graz sind nun wenige Tage vor Beginn des neuen Schuljahres die Umbauarbeiten an den belasteten Räumen abgeschlossen. Die Schülerinnen und Schüler werden am Montag sämtliche Räumlichkeiten wieder benutzen können. Das Ausweichquartier ist nicht mehr notwendig. Die Umbauten wurden angesichts der emotionalen Verknüpfungen behutsam und wohldurchdacht durchgeführt, heißt es. Der Online-Lebensmittelhändler Gurkal profitiert vom Rückzug der Supermarktketten aus dem Online-Geschäft. Die monatlichen Bestellungen sind im Vergleich zum Vorjahr um über 50% auf 100.000 gestiegen. Auch die Anzahl der aktiven Kunden hat sich um 50% erhöht. Gurkal will jetzt sein Eigenmarkensortiment bis 2027 verdoppeln. Mercedes dominiert heute das erste Training der Formel 1 in Madrid. George Russell hat die Bestzeit vor seinem Teamkollegen Kimi Antonelli. Charles Leclerc und Lewis Hamilton im Ferrari sowie Max Verstappen im Red Bull folgen dahinter. Alle Fahrer haben die einstündige Session genutzt, um den neuen Kurs kennenzulernen.
2: Heute Nachmittag weiterhin überwiegend bewölkt zwischen Tiroler Unterland und Niederösterreich. Vereinzelt auch regnerisch. Im Westen am sonnigsten heute und auch am trockensten. Morgen am Samstag dann schon mal wärmer und überwiegend sonnig zwischen Vorarlberg und der Steiermark. Nur ganz, ganz vereinzelt bewölkt im Rest des Landes. Paar Wolken mehr und auch Wind. Sonntag dann der schönste Tag vom Wochenende, 25 Grad maximal. Am wärmsten in Tirol, Vorarlberg und Kärnten, dort auch am sonnigsten. Generell kaum Regenschauer mit dabei. Hallo zu euch ins Auto nach Niederösterreich. A1 Richtung Linz bei Haag gibt es 4 Kilometer Stau in der Baustelle. Richtung Wien staut ebenfalls in der Baustelle. Hier 20 Minuten mehr. Wien A23 Richtung Kagran. Abschnittsweise Stau zwischen dem Laberg-Tunnel und Knotenbrater. Innerstädtisch staut auf der Brigitte-Nauländer, am Franz-Josefs-Gate, Grünberg und der Altmannsdorfer Straße. Stadtauswärts dem Meringer-Gürtel bei der Nussdorfer Straße. In Abschnittsweise am Wiener Landstraße und Margaretengürtel. Steiermark A9 Richtung Slowenien. Kann man die unverständlich ist geräumt, der Stau hat sich aufgelöst. B116 Richtung S6 bei der Auffahrt Leoben Ost ist die S6 Auffahrt Richtung Wien gesperrt. Bitte weicht über Leoben West aus. Oberösterreich A7 Richtung West Autobahn Stau zwischen der Wiener Straße und der Salzburger Straße wegen Überlastung. Stau auch auf der Umfahrung Traun Richtung Haid 20 Minuten mehr. A7 Richtung Freistadt beim Tunnel Binnermechler hat es gekracht, es gibt kurzen Stau.
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3: 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Schönen Freitagnachmittag wünsche ich dir. Nicht mehr lang, dann bist du schon im Wochenende. Und da ist ja immer Zeit zum Fortgehen und Party machen. Apropos, unser nächstes Pirate Radio Konzert steht an im Oktober. Und wer da für dich spielen wird und wie du an die Tickets rankommst, verrate ich dir in Kürze.

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KIZ auf Pirate Radio, das ist der Freitagnachmittag und nachdem die letzten Tage ja schon deutlich frischer, bewölkt und regnerisch waren, ist natürlich jetzt die große Frage, wie wird's am Wochenende? Die gute Nachricht zuerst, es wird wieder deutlich sonniger und mild bei 23 Grad. Ja, es können ein paar Wolken durchziehen und ganz selten kann es auch ein bisschen tröpfeln, aber im Großen und Ganzen wären es echt nette Herbsttage. Ich wünsche dir auf jeden Fall ein traumhaftes Wochenende und hier sind Kasabian auf Pirate Radio. King.

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Auch eine Traumnummer von Garbage. Only happy when it rains hier auf Pirate Radio am Freitagnachmittag. Und bald geht's los mit unserem Sixpack. Wir begleiten dich auf dem Heimweg und auf dem Weg ins Wochenende mit den besten Roadtrip-Songs. Und die kannst du jetzt gleich noch bestellen. Einfach eine WhatsApp schicken. Die Nummer zu unserem Kanal findest du auf PirateRadio.at.

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1: Der Online-Lebensmittelhändler Gurkal profitiert vom Rückzug der Supermarktketten aus dem Online-Geschäft. Die monatlichen Bestellungen sind im Vergleich zum Vorjahr um über 50% auf 100.000 gestiegen. Auch die Anzahl der aktiven Kunden hat sich um 50% erhöht. Gurkal will jetzt sein Eigenmarkensortiment bis 2027 verdoppeln. Gut ein Jahr nach dem Amoklauf am Borg-Dreierschützengasse in Graz sind nun wenige Tage vor Beginn des neuen Schuljahres die Umbauarbeiten an den belasteten Räumen abgeschlossen. Die Schülerinnen und Schüler werden am Montag sämtliche Räumlichkeiten wieder benutzen können. Das Ausweichquartier ist nicht mehr notwendig. Die Umbauten wurden angesichts der emotionalen Verknüpfungen behutsam und wohldurchdacht durchgeführt, heißt es. Das Messezentrum Salzburg muss eine Geldstrafe von 65.000 Euro zahlen. Das hat heute das Kartellgericht in Wien entschieden. Bei der Übernahme eines Messeveranstalters im Jahr 2024 hat das Messezentrum falsche und irreführende Angaben gemacht. Konkret geht es um eine Beteiligung an einem direkten Mitbewerber. Mercedes dominiert heute das erste Training der Formel 1 in Madrid. George Russell hat die Bestzeit vor seinem Teamkollegen Kimi Antonelli. Charles Leclerc und Lewis Hamilton im Ferrari sowie Max Verstappen im Red Bull folgen dahinter. Alle Fahrer haben die einstündige Session genutzt, um den neuen Kurs kennenzulernen.
2: Die letzten Regenschauer verschwinden immer mehr und mehr, dann immerhin überall mal noch die Chance auf Sonne. Die meiste Sonne heute Abend noch in Vorarlberg, Nordtirol oder auch im Innviertel. Morgen am Samstag wärmer 24 Grad, maximal überwiegend sonnig, zwischen Vorarlberg und der Steiermark nur vereinzelt bewölkt. Im Rest des Landes auch sonnig, aber mehr Wolken. Am Sonntag dann noch sonniger, nur vereinzelt bewölkt, kaum regnerisch, 25 Grad maximal, am wärmsten in Vorarlberg, Tirol und Kärnten. Hallo zu euch ins Auto nach Wien A23 Richtung Kagran, Stau noch zwischen der Gürtelausfahrt und dem Knoten Prater. Niederösterreich A1 Richtung Linz bei Haag, 2 Kilometer Stau in der Baustelle. Steiermark B116 Richtung S6 bei der Auffahrt Leoben Ost ist die S6 Auffahrt Richtung Wien gesperrt. Bitte weicht über Leoben West aus. Tirol A12 Richtung Arlberg beim Roppener Tunnel steht ein defektes Auto, rechte Spur ist blockiert. B100 in beiden Richtungen bei Mitterbach, da gibt es eine Sperre nach einem Unfall mit Umleitung über die B111. B176 in beiden Richtungen bei Kösten, da gibt es eine Sperre nach einem Unfall. Ihr könnt nur großräumig ausweichen. Eine Grenzwartezeit in Niederösterreich an der Grenze Drasenhofen, eine halbe Stunde mehr bei der Ausreise. Und großes deutsches Eck A8 Richtung Salzburg zwischen Traunstein und Anger wird gebaut. Eine halbe Stunde dauert es da länger.
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3: Geschafft, die Arbeitswoche ist vorbei. Kurz nach 5 ist es. Jetzt geht's ab ins Wochenende mit den besten Roadtrip-Songs hier auf Pirate Radio. Das ist unser Sixpack. Und den Beginn machen die Chemical Brothers und die Idols. Ich bin Michael Grohmann. Willkommen im Wochenende.

0: Die Chemical Brothers auf Pirate Radio, das ist dein Sixpack. Wir begleiten dich mit den besten Roadtrip-Songs am Heimweg und auch wenn das manchmal ein bisschen dauern kann. Durchhalten, durchatmen, jetzt mit Strand ohne Palme.
1: Nächster Halt, Next Stop.
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0: Aus Großbritannien, Super DJ Fatboy Slim hier in unserem Pirate Radio Sixpack. Und wenn du mehr Musik von der Insel hören möchtest, dann morgen einschalten ab 10 Uhr. Eine Stunde gibt's nur das Beste aus Großbritannien. Aber Gregor, wann hörst du uns eigentlich am liebsten?
1: Wenn ich wirklich Stimmung und Musik hören möchte, dann Pirate Radio gerne.
0: Jetzt Violet Grove für dich im Sixpack.

Weder Vater, so die Tochter, einfach großartig. Violet Grohl hier bei uns auf Pirate Radio. Das ist dein Sixpack, deine Begleitung auf dem Heimweg. Die besten Roadtrip-Songs, und wenn dir gefällt, was wir spielen, sei so gut und sag's weiter. Auch den Marktforschern, wenn die dich anrufen und zum Thema Radionutzung befragen. Sag's, wie's ist. Ich höre Pirate Radio.

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Wir spielen Alternative Rock, so wie gerade eben von den Queens of the Stone Age, und Alternative Pop, wie von Vicky. Bunte Scheine gibt's gleich. 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
1: Die USA haben heute den Terroranschlägen vom 11. September 2001 gedacht. Bei der islamistischen Terrorattacke sind vor 25 Jahren fast 3000 Menschen ums Leben gekommen. Am Ground Zero in New York, dem Ort der zerstörten Zwillingstürme des World Trade Centers, haben Angehörige die Namen der Getöteten vorgelesen. 6 Schweigeminuten haben unter anderem die Einschläge der beiden Flugzeuge und den Einsturz der Türme markiert. Erstmals gab es auch eine 7. Schweigeminute für all jene Menschen, die später an Krankheiten oder Verletzungen infolge der Anschläge gestorben sind. Gut ein Jahr nach dem Amoklauf am Borg-Dreierschützengasse in Graz sind nun wenige Tage vor Beginn des neuen Schuljahres die Umbauarbeiten an den belasteten Räumen abgeschlossen. Die Schülerinnen und Schüler werden am Montag sämtliche Räumlichkeiten wieder benutzen können. Das Ausweichquartier ist nicht mehr notwendig. Die Umbauten wurden angesichts der emotionalen Verknüpfungen behutsam und wohldurchdacht durchgeführt, heißt es. Die Ölpreise sind heute auf den höchsten Stand seit 4 Monaten gestiegen. Ein Fass der Sorte Brent hat zeitweise fast 110 Dollar gekostet. An den österreichischen Tankstellen sind die Preise aber stabil geblieben. Diesel kostet derzeit im Schnitt 2,168 Euro pro Liter, Benzin 1,918 Euro. In der Fußball-Bundesliga steht am Sonntag der Schlager zwischen Sturm Graz und dem LASK auf dem Programm. Die Linzer könnten mit einem Sieg 10 Punkte Vorsprung auf die Steirer haben. Anpfiff ist um 17 Uhr.
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3: Viel Sonne in Vorarlberg, Tirol und Oberösterreich. In Wien, Niederösterreich und Burgenland erwartet dich Sonne und Wolken, also so ein Mix. Viel Sonne in Vorarlberg, Tirol und Oberösterreich. In Wien, Niederösterreich und im Burgenland zum Beispiel erwarten euch Sonne und Wolken, also so ein Mix. Ihr bleibt aktuell überall trocken, am wärmsten ist es bei euch in Bregenz mit 22 Grad. Morgen ist freundlicher und ein paar Grad wärmer, viel Sonne von Vorarlberg bis zur Steiermark, bis nach Kärnten mit bis zu 24 Grad, also es geht wieder ein bisschen nach oben mit den Temperaturen. Oberösterreich, A7 Richtung Freistadt. Bei der Föst ist ein Unfall passiert. Es staut bis zur Wiener Straße zurück. Dann Steiermark, B138 in beiden Richtungen. Bei Lietzen, Sperre wegen einer Einsatzübung bis 23 Uhr. Die lokale Umleitung ist beschildert. Dann Kärnten A2 Richtung Italien. Bei Völkermarkt hat ein LKW die Höhenkontrolle ausgelöst. Besser, ihr wartet die Dauer der Sperre des Kreuzer-Gegend-Tunnels ab. Dann Tirol B176 in beiden Richtungen. Bei Kössen ist die Unfallstelle geräumt. Der Stau löst sich langsam auf. Eine Grenzwartezeit habe ich in Niederösterreich an der Grenze Drasenhofen. Dauert 20 Minuten bei der Ausreise. Und großes deutsches Eck A8 Richtung Salzburg zwischen Traunstein und Anger gibt es Bauarbeiten und etwa 45 Minuten extra Wartezeit. Gute Fahrt!
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4: Hier kommt der Soundtrack für deine Freizeit mit Dramas, mit Royal Blood, mit Good Charlotte oder den Gorillas. Ich bin Michael Grohmann, fein, dass du da bist.

Das nenne ich richtige Musik. Alternative Rock von Royal Blood hier auf Pirate Radio. Nein, bei uns gibt's keinen Mainstream, keine Sorge. Wobei, in den USA haben ja jetzt Forscher 4 neue Insektenarten nach Taylor Swift benannt. Muss sich also um besonders nervige, lästige Kreaturen handeln, gell?

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Das ist die richtige Musik zum Start ins Wochenende. Ein bisschen Punk-Attitüde von Bynonna Fighter hier auf Pirate Radio. Und schon gehört, die neue von Farin Urlaub. Und

Der steht anscheinend nicht so sehr auf klassische Musik, gell? Neues gibt's auch von Endless Wellness. Vertrauen ist gut. Kontrolle ist besser. Und von Jake Buck.

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1: Die USA haben heute den Terroranschlägen vom 11. September 2001 gedacht. Bei der islamistischen Terrorattacke sind vor 25 Jahren fast 3000 Menschen ums Leben gekommen. Am Ground Zero in New York, dem Ort der zerstörten Zwillingstürme des World Trade Centers, haben Angehörige die Namen der Getöteten vorgelesen. 6 Schweigeminuten haben unter anderem die Einschläge der beiden Flugzeuge und den Einsturz der Türme markiert. Erstmals gab es auch eine 7. Schweigeminute für all jene Menschen, die später an Krankheiten oder Verletzungen infolge der Anschläge gestorben sind. Die Zahl der rechtsextremen Tathandlungen sind im ersten Halbjahr 2026 weiter gestiegen. Im Vergleich zum Vorjahr sind sie um beinahe 10% auf 862 gestiegen. Besonders deutlich gestiegen sind dabei die Anzeigen nach dem Verbotsgesetz, nämlich von 785 auf 887. Rund 90% der nachgewiesenen Tathandlungen wurden Männern zugeordnet. Die Ölpreise sind heute auf den höchsten Stand seit 4 Monaten gestiegen. Ein Fasssorte Brent hat zeitweise fast 110 Dollar gekostet. An den österreichischen Tankstellen sind die Preise aber stabil geblieben. Diesel kostet derzeit im Schnitt 2,168 Euro pro Liter, Benzin 1,918 Euro. In der Fußball-Bundesliga steht am Sonntag der Schlager zwischen Sturm Graz und dem LASK auf dem Programm. Die Linzer könnten mit einem Sieg 10 Punkte Vorsprung auf die Steirer haben. Anpfiff ist um 17 Uhr.
2: In Vorarlberg viel Sonne und wolkenfrei mit 20 Grad. Aber auch sonst passt es gut in Österreich. Sonne-Wolken-Mix. Nass werdet ihr aber nicht bei der Laufrunde. 18 Grad bei euch in Linz und Salzburg, 16 bei euch in Wien, Eisenstadt und St. Pölten. Die Vorschau auf morgen Samstag. In weiten Teilen Österreichs sonnig und es wird etwas wärmer. In Niederösterreich, Wien und dem Burgenland ziehen zeitweise Wolken durch. Dazu gibt es 18 bis 24 Grad. Salzburger 10 Richtung Salzburg bei Pfarrwerfen. Sperre des Zitzenbergtunnels wegen eines defekten Autos. Bitte über die B159 ausweichen. Oberösterreich A7 Richtung Freistadt. Bei der Föst ist die Unfallstelle mittlerweile geräumt. Der Stau löst sich auf. Steiermark B138 in beiden Richtungen bei Lietzen. Sperre wegen einer Einsatzübung bis 23 Uhr. Die lokale Umleitung ist beschildert. Kärnten A2 Richtung Italien. Bei Völkermarkt ist die Sperre aufgehoben. Es gibt keine Probleme mehr. Und großes deutsches Eck A8 Richtung Salzburg. Zwischen Traunstein und Anger gibt es Bauarbeiten und etwa 30 Minuten Zeitverlust. Gute Fahrt!
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3: Kurz nach 7 ist es, schönen Feierabend am Freitag. Willkommen im Wochenende und wir laden dich ein zu unserem nächsten Pirate Radio Konzert. Wo das ist, wann das ist und wer für dich spielen wird, verrate ich dir in Kürze.

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0: gleich uns mal wieder weiter mit Sophie Tucker und Kaki hier auf Pirate Radio. Zuerst verrate ich dann noch, was so alles los ist. Jetzt gerade heute schon, nämlich zum Beispiel im Flex in Wien. Bilderbuch und morgen überhaupt der Wahnsinn. Das Abschiedskonzert der Toten Hosen im Ernst-Happel-Stadion. Franz, schlimm, gell? Was hast du für Erinnerungen an die Band?
1: Damals, weil die meisten Bands haben eigentlich in Englisch gesungen und sie haben deutsche Texte gehabt und sind eigentlich damit eigentlich weltberühmt geworden. Und sie haben eigentlich meine Jugend geprägt, muss man sagen. Wie eigentlich noch nicht die deutsche Welle so richtig war, sind sie eigentlich entstanden.
0: Ja, da ist natürlich tough, wenn wir jetzt sehen müssen, dass die Band aufhört, aber es ist ja irgendwie verständlich auch. Die Herren sind ja auch jetzt nicht mehr 20, gell? Das geht ja schon ganz schön rein, so ein Konzert. Aber nichtsdestotrotz, wir werden sie feiern morgen.

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1: Heute jähren sich die Terroranschläge vom 11. September 2001 zum 25. Mal. Bei den Anschlägen auf das World Trade Center in New York und das Pentagon in Washington sind fast 3000 Menschen ums Leben gekommen. In den USA finden heute zahlreiche Gedenkveranstaltungen statt. Eine davon hat US-Präsident Donald Trump dazu genutzt, den Irankrieg zu verteidigen. Gut ein Jahr nach dem Amoklauf am Borg-Dreier-Schützengasse in Graz sind nun wenige Tage vor Beginn des neuen Schuljahres die Umbauarbeiten an den belasteten Räumen abgeschlossen. Die Schülerinnen und Schüler werden am Montag sämtliche Räumlichkeiten wieder benutzen können. Das Ausweichquartier ist nicht mehr notwendig. Die Umbauten wurden angesichts der emotionalen Verknüpfungen behutsam und wohldurchdacht durchgeführt, heißt es. Die Ölpreise sind heute auf den höchsten Stand seit 4 Monaten gestiegen. Ein Fass der Sorte Brent hat zeitweise fast 110 Dollar gekostet. An den österreichischen Tankstellen sind die Preise aber stabil geblieben. Diesel kostet derzeit im Schnitt 2,168 Euro pro Liter, Benzin 1,918 Euro. Sportdirektor des ÖFB, Peter Schöttl, wird nach 9 Jahren im Amt abberufen. Das teilt der Verband heute Abend mit. Als Grund nennt man unterschiedliche Vorstellungen hinsichtlich der künftigen strategischen Ausrichtung. Sebastian Brödl, derzeit sportlicher Leiter des Nachwuchsnationalteams, wird als Nachfolger gehandelt.
2: Nahezu regenfrei geht's durch die Freitagnacht. Es gibt leichten Westwind, dadurch wird's auch recht frisch. Maximal 12 Grad sind heute drin. Beim Fortgehen nehmt's auf jeden Fall euer Jackerl mit. Die Vorschau auf morgen Samstag. Es wird in weiten Teilen Österreichs sonnig und wieder etwas wärmer. In Niederösterreich, Wien und im Burgenland ziehen zeitweise Wolken durch. Dazu gibt's 18 bis 24 Grad. Zwei Meldungen habe ich. Burgenland, B50 Burgenlandstraße in Oslieb, Sperre beim Kreisverkehr nach einem schweren Unfall. Ihr werdet lokal umgeleitet. Und Steiermark, B138 in beiden Richtungen bei Lietzen, Sperre wegen einer Einsatzübung, die geht noch bis 23 Uhr. Die lokale Umleitung ist beschildert. Ich wünsche euch eine gute Fahrt.
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3: 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Es ist wieder soweit, jetzt können wir wieder für ein paar Tage den Chef vergessen. Jetzt ist Wochenende angesagt mit deiner Musik und dem Beginn machen Soulfly hier auf Pirate Radio. Ich bin Michael Grohmann, freue mich, dass du dabei bist.

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